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1: Wir dürfen es einfach nicht vergessen, dass es jährlich 20.000 Fälle in der Schweiz gibt. Jedes Jahr. Das heißt, irgendwo sind die Betroffenen.
2: Jede vierte bis fünfte Schwangerschaft endet in der Schweiz frühzeitig. Wie Sarah Link gerade schon gesagt hat, sind sehr viele Menschen davon betroffen. Trotzdem wird in unserer Gesellschaft kaum darüber geredet. Der dritte Podcast zum Monatsthema September Umgang mit Tod will ich zu Zulauf darum genau dem Thema widmen. Du hörst die Folge «Unsichtbare Trauer über frühen Kindsverlust sprechen». In der nächsten halben Stunde geht es also um ein sehr sensibles Thema. Bitte lass nur weiter, wenn du gerade damit kannst umgehen. Bevor uns Sarah von ihrer Geschichte erzählt, noch kurz zu der Frage, was versteht man unter dem Begriff frühen Kindsverlust? Von einem frühen Kindsverlust redet man, wenn Eltern ihr Kind während der Schwangerschaft, kurz vor, während oder kurz nach der Geburt verloren haben. Ein häufig verwendeter Begriff für diese Babys ist Sternenkinder. Der Sarah, ihr Sohn Lennart, ist ganz am Ende der Schwangerschaft verstorben.
1: So, uns hat das damals getroffen wie ein freier Fall, als der Lennart gestorben ist. Wir sind nur oder durften ihn nur in unserer Familie begrüßen, dank einer Kinderwunschbehandlung. Und ich sag's mal so, wir sind auf der Zielgeraden gestolpert. Und dann sagen sie dir im Krankenhaus, dass das Kind keinen Herzschlag mehr hat. Und ich weiß noch, ich habe mir zugeguckt wie so eine außenstehende Person eigentlich. Und man ist so völlig im Schock. Und dann hat man den Mann neben sich, der da vielleicht rumschreit und sagt, belebt das Kind wieder. Holt es direkt raus und man weiß genau, es geht nicht, oder? In dem Moment ist alles kaputt.
2: Es ist ein unvorstellbarer und schwieriger Moment, auf den dich niemand vorbereitet.
1: Der Umgang mit der Trauer ist ganz schwierig, weil wir haben das ja auch in der heutigen Zeit selten gelernt. Wichtig ist einfach, ja, dass man sich der Trauer stellt. Ich sage immer, man entschuldigt sich nicht fürs Lachen und man sollte sich auch nicht fürs Weinen entschuldigen. Und es gehört einfach dazu. Und nur wo Liebe ist, kann Trauer sein.
2: Um andere betroffene Familien zu unterstützen, hat Sarah die Ausbildung als Trauerbegleiterin gemacht. Sie engagiert sich im Verein Himmelskind. Er basiert auf der freiwilligen Arbeit von Frauen, die selber einen frühen Kindsverlust erlebt haben. Ich habe nicht nur mit Sarah Link, sondern auch mit Beate Kerberger von Himmelskind geredet.
3: Ja, ich bin Beate. Ich bin die Vizepräsidentin von Himmelskind. Und ich habe meine Tochter verloren in der Schwangerschaftswoche 19+1.
2: Auch die Beate hat sich aufgrund von ihrer eigenen Erfahrung dazu entschieden, anderen zu helfen. Mich nimmt als erstes Wunder, wie das dann abläuft, wenn sich betroffene Familien bei ihnen melden. Die meisten melden sich zuerst per E-Mail und erst nachher kommt es zu einem telefonischen Gespräch.
1: Es braucht oft gar nicht viel bei so einem Telefonat. Einfach zuhören, da sein, sie ihre Geschichte erzählen lassen. Und dann hört man oft schon ganz schnell, was gebraucht wird.
2: Ein Angebot, das Himmelskind hat, ist die Rauschbox. Sie besteht aus sorgfältig zusammengestellten Sachen, die die Eltern in dieser ersten Zeit unterstützen können.
3: Also die Idee bei der Trostbox war, dass wir wirklich den Betroffenen in den ersten Momenten auch etwas in die Hand geben können, was sie dann, wenn es für sie gut ist, wenn es soweit ist, auch wirklich nutzen können, wo Tröstliches dabei ist, Sachen, die gut tun, wo du einfach auch mal etwas lesen kannst und zwar in deinem Tempo, genau dann, wenn du glaubst, jetzt bin ich soweit, um diese Trostbox anzuschauen.
2: Die Trostbox wird über Spitäler, Hebammen und Fachpersonen an die betroffene Familie weitergeben.
1: Ich habe schon die Erfahrung gemacht mit der Trostbox, dass die Eltern einfach froh sind, dass sie auch was in der Hand haben, weil wenn man ein lebendes Kind zur Welt bringt, kriegt man den besagten Mama-Koffer im Spital und wenn das Kind tot ist, dann hat man kein Kind und auch keinen Koffer, den man nach Hause tragen kann und sie finden das schön, wenn sie gesehen werden.
2: Unter anderem befindet sich in dieser Box ein Tee. Er soll dabei helfen, sich festzuhalten fühlen und auch sich und seinen Körper wieder zu spüren.
3: Was mir insbesondere sehr schnell aufgefallen ist, also mein Körper, der hat gerade so in dem ersten Jahr ab der Brust abwärts nicht existiert. Und das hat mir persönlich unglaublich viel Angst gemacht. Und ich habe überlegt, was kann ich machen, dass ich und mein Körper so schnell wie möglich wieder gut funktionieren. Und heute weiß ich, dass eben nicht nur Herz und Seele diese Emotionen verarbeiten, auch der Körper verstoffwechselt die Emotionen. Und da ist es auch wichtig, dass man auf sich schaut, dass man sich gut versorgt oder dass es eben jemanden gibt, der einen gut versorgt oder hilft, dass man sich gut versorgt.
2: In dieser Zeit ist es sehr wichtig, den Körper mit genug Vitamin und Kraft für den Trauerprozess zu unterstützen.
3: Das Trauern, gerade auch bei frühem Kindsverlust, ist wie ein Marathonlaufen. Und da verbraucht der Körper unglaublich viel. Und wir wissen das alle, wenn wir mit starken Emotionen konfrontiert sind, wie erschöpfend das ist. Und wie du dann erst recht etwas brauchst, was dich aufbaut.
2: Auch wieder eine Verbindung zum eigenen Körper herstellen, ist sehr wichtig.
3: Ich habe dann das erste Mal nach anderthalb Jahren mir überlegt, was könnte ich auch so tun, dass ich meinen Körper wieder spüre oder dass ich den überhaupt wage, ihn zu berühren. Und habe dann nach anderthalb Jahren das erste Mal wieder eine Massage gebucht. Und da habe ich gemerkt, wie wichtig das ist, sich da so Schritt für Schritt wieder heranzuwagen zu einer Normalität und diese Gefühle und dieses Gespür wieder zuzulassen.
2: Neben der Akuthilfe und der Trostbox bietet Himmelskind auch regelmäßige Treffen für Betroffene an. Für den Sternenvater Bernie Hafen ist der Austausch mit anderen Betroffenen mega wichtig.
4: Eigentlich das Beste an diesen Übungen sind einfach, dass du mit Leuten zusammen bist, wir können zwei Stunden zusammen sitzen und nichts reden und du fühlst dich verstanden. Weil es ist ein Erlebnis, das, wenn das jemand nicht erlebt hat, nicht nachvollziehen kann. Jeder hat auch noch eine andere Geschichte und hat es ein bisschen anders erlebt, aber trotzdem im Raum sein mit so anderen Leuten, die das auch durchgemacht haben, ist allein schon sehr heilend.
2: Auch der Bernie hat mir von seiner Erfahrung mit dem Frühkindsverlust erzählt. Wie bei den meisten ist die Nachricht, dass kein Herzschlag mehr da ist, wie aus dem Nichts
4: kommt. Es kommt so aus dem Nichts. Es ist in einem Moment, sind wir im Zeitpunkt von der Schwangerschaft, wo es jederzeit losgehen konnte. Oder? Wir waren eigentlich bereit, zu jeder Zeit Geburt anfangen. Und nachher kommt einfach jemand und sagt, ja, ihr Kind lebt nicht mehr, das Herz schlägt nicht. Und dann sind es einfach tausend Sachen im Kopf und trotzdem nichts. Ich glaube, die grösste Überforderung, muss ich mir vorstellen in dem Moment.
2: Es war ein überfordernder und surrealer Moment.
4: Also meine Frau hat mega so wie geschrien und brüllt. Ich habe versucht, sie noch etwas zu beruhigen. Und es war eine komische Stimmung. Du hast gewusst, okay, das ist jetzt Tatsache, oder? Du hast es aber irgendwie nicht wollen. Es ist so unrealistisch oder so weit weg in deinem Kopf. Du kannst gar nicht glauben, dass es wirklich wahr ist. Es ist irgendwie so ein Schock, das kann man gar nicht fassen in dem Moment. Du checkst es irgendwie, aber eigentlich ist es zu gross zum Verstehen in dem Moment.
2: Vor meiner Recherche habe ich nicht gewusst, was passiert, nachdem ein Kind im Bauch stirbt. Der Beate ist es damals ähnlich gegangen.
3: Nachdem die Assistenzärztin das eben gesagt hat, dass der Herzschlag nicht mehr zu hören ist, war, glaube ich, auch meine erste Frage, ja und jetzt, können Sie einen Kaiserschnitt machen und das Kind einfach rausholen, weil ich mir das auch nicht vorstellen konnte, dieses Kind jetzt zu gebären. Und gleichzeitig ist das aber, bin ich sehr dankbar heute dafür, weil das eine sehr, sehr wichtige Erfahrung auch für mich war, auch nochmal das Kind so zu spüren. Und in dem Spital, in dem ich war, haben die Ärzte auch ganz klar gesagt, ab der 15. Schwangerschaftswoche wird geboren, stillgeboren.
2: Ab einem Gewicht von 50 Gramm wird die Geburt meistens medizinisch eingeleitet und Sternenkind wird stillgeboren. Es gibt auch noch Möglichkeit, das Kind noch weiterzutragen, bis die natürlichen Wehen kommen. Der Begriff Stillgeburt kommt daher, dass man nach der Geburt kein Schrei hört. Es ist für den Körper und den Trauerprozess der Mutter wichtig, wenn möglich eine vaginale Geburt zu haben. Ich habe mit der Beate und der Sarah über ihre Stillgeburten geredet.
5: Doch bin ich damals, glaube ich, den Ärzten dankbar, die mich von einer normalen oder vaginalen Geburt überzeugt haben.
6: Absolut.
5: Weil ich habe danach noch zwei Kinder gekriegt und ich sage immer, die Geburt mit dem Lennart, das war die Geburt. Das war mit Abstand die schönste, obwohl er nicht gelebt hat. Und das nimmt dir niemand mehr.
3: Nee, das ist so wichtig.
5: Genau.
3: Das nimmt dir niemand. Dieses Gefühl einfach. Ne? Angefangen von den Wehen. Also ich bin fast stolz drauf, dass ich
6: Wehen erlebt habe, weil man sagt, die Wehen sind sehr gleich. Mhm. Also egal, die sind unabhängig von der Größe des Kindes. Die sind einfach Wehen, sind einfach Wehen.
2: Wie auch bei der Beate und der Sarah ist die erste Reaktion von Bernie und seiner Frau gewesen, dass das Kind jetzt raus muss.
4: Also im ersten Moment, noch im Spital, haben wir dann gesagt, ja, also dann holen das Baby raus. Und dann hat die Ärztin gesagt, nein, das macht man nicht. Man tut jetzt da einen Tag warten und nachher sollte man natürlich gebären. Das ist für den Abschiedsprozess extrem wichtig, vor allem für die Frauen, dass sie das nicht irgendjemandem einen Kaiserschnitt macht, sondern eine natürliche Geburt, wenn irgendwie möglich. Und dann haben wir gesagt, ja, okay, macht irgendwie noch Sinn. Und sind dann zuerst eine Nacht und dann haben wir gesagt, wir nehmen uns nochmal eine Nacht Zeit, sind dann noch das dritte halt alles nochmal machen, spazieren, nochmal ein Bad genommen. Und dann sind wir dann, naja, zwei Nächte später ins Spital am Morgen für die Geburt einzuleiten. Wir haben wie versucht, die Tage nochmal als Mini-Familie zu verbringen.
2: Etwas, was beim Trauerprozess sehr helfen kann, ist Erinnerungen mit dem Sternenkind zu arbeiten. Dazu gibt es auch extra Sternenkind-Fotografierende, wie zum Beispiel vom Verein Herzensbilder. Sie kommen dann extra ins Spital, um ein letztes Bild von dir und deinem Kind oder nur dem Kind zu machen. Die kurze Zeit mit dem Kind nach der Geburt zum Abschied nehmen ist extrem wichtig.
4: Ja, ich glaube, wir haben uns von Anfang an für einen, ich sage jetzt, konfrontativen Weg entschieden. Wir haben nicht irgendwie versucht, das zu ignorieren, sondern wir haben den Leonard auch 5 Tage heimgenommen nach der Geburt. Also wir sind am gleichen Tag von der Geburt sind wir heim. Mit ihm haben unsere Familie, unsere Freunde eingeladen, um ihn kennenzulernen. Dann sind eigentlich wirklich 4 Tage lang schon unsere Hütte voll gewesen mit Leuten, die mit ihm nochmal haben wollen Zeit verbringen. Und das ist, glaube ich, für uns jetzt etwas gewesen, wo uns geholfen hat, dass er Teil wird von unserem Umfeld. Dass er nicht wieder weg ist und nur für uns existiert hat. Dass er wirklich für alle anderen auch sichtbar präsent war und auch in Erinnerung bleibt. Und für uns geholfen hat extrem jetzt auch langfristig, dass wir möglichst viele Erinnerungen haben können schaffen. Also wir haben zum Beispiel im Spital unsere Hebammen Fuß- und Handabdrücke gemacht. Die haben wir jetzt beide Füße tätowiert und alles so Sachen, viele Fotos, auch mit Herzensbildern im Spital und all die Erinnerungen zu haben. Wir haben dann auch nochmal Ring machen lassen aus der Asche am Schluss, wo wir jeden Tag tragen. Einfach so, wir haben wirklich wollen, dass er bei uns bleibt. Auf eine andere Art, wie wir uns gewünscht hätten, logischerweise, aber dass er bei uns bleibt und ein Teil von unserem Leben wird und bleibt.
2: Die Zeit zum Erinnerungen mit dem Leonardo arbeiten hat dem Bernie und seiner Familie mega viel bedeutet. Sarah hätte sich auch mehr Zeit mit dem Leonard gewünscht. Wegen dem Bestattungsgesetz war das aber nicht möglich gewesen.
7: Ich hätte mir mehr Zeit gewünscht nach der Geburt mit ihm. Leider mussten wir ihn innerhalb von 96 Stunden beerdigen lassen, weil wir uns für eine Erdbestattung entschieden haben. Und das ist wertvolle Zeit, die den Eltern einfach genommen wird.
2: In den meisten Gemeinden ist es zwar möglich, eine Ausnahme von dieser 96-Stunden-Regel zu beantragen. Meistens wird das den Betroffenen aber nicht gesagt oder sie sind schlicht nicht in der Lage, sich darum zu kümmern.
7: Ich habe Familien, da ist die Mama nicht mit bei der Beerdigung gewesen, weil sie vom Kaiserschnitt im Krankenhaus lag.
2: Ich habe mit der Beate und der Sarah auch noch darüber geredet, dass die Gesetzeslage generell nicht auf Sternenkinder ausgelegt ist.
7: Nein, ist es nicht. Ich finde auch ein Hauptproblem in der Schweiz ist einfach schon das, dass man bis zur 12. Woche als Krankheit gilt, wenn man schwanger ist. Das heißt, die Krankenkasse bezahlt da gar nichts. Wenn Familien eine ganz frühe Fehlgeburt haben, ja, ist die Trauer da, ist der Verlust da und das finanzielle Risiko auch.
2: Wenn sie die ersten 3 Monate nicht als Schwangerschaft gilt, müssen Kinder dann auch nicht registriert werden und können auch nicht in einem Einzelgrab beerdigt werden. Durch das wird der Verlust noch unsichtbarer. Auch, dass einem erst bei einem Verlust nach der 23. Schwangerschaftswoche ein Mutterschaftsurlaub zusteht, macht es für Betroffene schwieriger.
6: Ich verstehe das, dass man eine Regel finden muss, ab wann einerseits und gleichzeitig gibt es dann genau die Fälle, die kurz vorher das Kind still zur Welt bringen und dann eben nicht mehr den Mutterschaftsurlaubanspruch haben. Mhm. Völlig
7: müssen crazy. Sich krank schreiben lassen, haben da vielleicht je nach Arbeitgeber Angst um ihren Job und fühlen sich aber trotzdem alles andere als arbeitsfähig. Ja. Ich sage, da ist es eine Riesenleistung, wenn sie morgens aufgestanden sind und haben sich angezogen.
6: Und da finde ich halt auch, ist noch ganz, ganz viel Eigeninitiative auch notwendig. Also wenn du dann ab der 23, dann kriegst du den Mutterschaftsurlaub, dann bist du, du musst nichts machen. Aber wenn das vorher ist und die Trauer und diese Hilflosigkeit ist ja genauso groß, dann musst du aktiv werden. Also das, ich habe das hingekriegt, aber wir hören das schon auch immer wieder, dass das nicht jedem so einfach fällt, ne? Dann das alles zu organisieren, weil du einfach woanders gerade beschäftigt bist mit deinen ganzen Emotionen.
2: Es gibt zwar immer wieder Bestrebungen, die Lage für betroffene Familien zu verbessern, aber Beate und Sarah wünschen sich, dass sich da noch mehr verändert.
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2: Wir gehen jetzt aber nochmal zurück zu der Frage, wie man mit so einem Verlust umgeht. Sarah hat vorher ja schon gesagt, dass es wichtig ist, Trauer zuzulassen. Das ist aber nicht immer einfach. Eine Aussage vom Hausarzt hat es in Bernie auch noch zusätzlich erschwert.
4: Er hat eigentlich mir erklärt, dass in anderen Ländern ja noch viel mehr Kinder sterben und ich eigentlich soll glücklich sein, dass wir in der Schweiz leben. Und es wäre ja noch schlimmer gewesen, wenn das Kind später stirbt. Das ist auch ein netter Satz gewesen. Also wenn es sich zuerst noch lebt und dann stirbt, dann sei es ja noch viel schlimmer. Also müssen wir eigentlich dort auch noch fast dankbar sein. Es ist tatsächlich auch ein Gedanke, den ich natürlich bei dir gehabt habe. Aber wenn das dir jemand anders sagt, ist es nicht so das, was du hören musst.
2: Es ist wichtig, den eigenen Verlust anzuerkennen und sich selber auch zu erlauben, die Trauer zu fühlen. Darum habe ich mich während dem Gespräch mit dem Bernie auch gefragt, wie es für ihn war, als Mann Trauer zuzulassen und offen zu zeigen. Die Gesellschaft hat ja leider häufig die Erwartung an Männer, kein Gefühl zu zeigen.
4: Es ist immer noch so, auch in uns innen oder in uns Männer innen ist das halt verankert, ob wir das wollen oder nicht. Es gibt schon die Momente, wo es mir, vor allem wo es frisch war, leicht gefallen ist, zum auch offen zu trauern, weil in diesen ersten Monaten hat man sowieso keine Kapazität, um sich Gedanken zu machen, was den anderen dann gerade in den Kopf geht. Also da brüllst du immer und überall, wenn irgendetwas dich gerade daran erinnert, was passiert ist. Aber es wird mit der Zeit wahrscheinlich schon ein bisschen schwieriger. Und auch halt Männer haben dann gelernt, sich das selber, oder die meisten sich selber das einzugestehen, dass man traurig ist oder so. Oder? Und dann kennen wir auch weniger Wege, um irgendwie mit dem umzugehen.
2: Also hat es auch Momente gegeben, wo du das Gefühl hast, du musst jetzt der Starke sein, der das weniger zeigt?
4: Ja, sicher. Also von Anfang an ist das der erste Reflex, den du als Mann oder die meisten als Männer haben. Und ich muss jetzt da für meine Frau da sein, weil ihr geht schlecht und ich muss jetzt ihr schauen und das selber nicht auch zusammenbrechen. Ich habe aber wie auch die Erfahrung, also ich habe dann immer so ein bisschen wie, wenn ich für mich allein gewesen bin, habe ich dann so ein bisschen meine Zusammenbrüche und meine Trauer ausgelebt. Und ich habe dann gemerkt, dass es meiner Frau sehr gut tut, wenn sie mich sieht, traurig sein, weil sie das dann nicht allein lässt. Also sie sieht dann, dass sie nicht allein ist in dem Sinne. Und ich habe gemerkt, dass wie wichtig ist, auch vor ihr zu trauern, dass man merkt, wir sind zusammen. Und ja, hat dann das wie ein bisschen lernen.
2: Trauer nimmt vor allem in der ersten Zeit viel Raum ein.
4: Jeden Morgen und Abend mindestens sind wir dann zum Leonardo sein Plätzchen, wo dann seine Urne gestanden ist und seine Händchen und Füßchen und so, seine Sachen, sind wir dann da gewesen und haben ihm Guten Morgen und Gute Nacht gesagt, jeden Tag. Das ist sicher von Anfang an fast bis heute geblieben. So ist der Alltag, also die ersten paar Monate sind halt, es gibt keine Leichtigkeit im Leben, es gibt nicht so die richtige Freude. Ich habe schon gelacht und Spass gemacht, aber so die Unbeschwertheit war komplett weg.
2: Der Verlust eines Kindes stellt das ganze Leben auf den Kopf. Vor allem, weil man ja nicht damit rechnet. Das Leben hätte anders verlaufen sollen.
7: Viele, die hätten jetzt Mutterschaftsurlaub gemacht, hätten dann vielleicht ein Jahr unbezahlt gemacht und wären dann wieder arbeiten gegangen. Und ja, jetzt stirbt das Kind von heute auf morgen und dann sehen die so ihren ganzen Jahresplan, den die sich eigentlich schon im Kopf gemacht hatten, auf einmal völlig anders. Oder sie ziehen um in größere Wohnungen, extra wo ein Kinderzimmer mehr ist. Und dann bist du in dieser Wohnung, darfst jeden Tag am Kinderzimmer vorbeilaufen und brauchst es nicht.
2: Jedes Sternenkind hinterlässt eine Lücke im Leben von seinen Eltern. Doch Sternenkinder verlassen die Welt oft, ohne dass es die Gesellschaft gross mitbekommt. Wie ganz am Anfang dieser Folge schon mal angesprochen, ist früher Kindsverlust, obwohl es so viele Leute betrifft, ein grosses Tabuthema in unserer Gesellschaft. Aber wieso reden wir so selten offen darüber?
7: Einfach weil die Reihenfolge ja nicht stimmt. Normalerweise sterben ältere Menschen zuerst. Und wenn dann ein Kind stirbt, ist das für alle ganz fürchterlich schlimm. Sei es für die Eltern, für die Großeltern, fürs Umfeld allgemein. Und ja, manchmal neigt die Gesellschaft auch dazu, je mehr ich mich damit beschäftige, dann trifft es mich. Und dann wird das schnell in eine Ecke gedrängt, wo es gar nicht hingehört.
2: Sarah und Beate haben häufig die Erfahrung gemacht, dass die Leute das Thema lieber wegschieben. Dass sie sagen, das betrifft sie nicht und sich abgrenzen wollen. Ein früher Kindsverlust ist auch nicht so sichtbar wie andere Verluste.
3: Ich glaube, was es auch schwierig macht, ist tatsächlich die Unsichtbarkeit, dass dieses Kindlein eben nicht da ist. Und das macht es für die Umstehenden oder das Umfeld schwierig, das wirklich zu greifen und zu verstehen.
2: Der Bernie glaubt, das Tabu hat auch viel damit zu tun, dass wir generell Mühe haben, über das Thema Tod zu reden.
4: Einerseits, weil wir sicher auch nicht gelernt haben, überhaupt mit dem Tod irgendwie vernünftig umzugehen. Also egal wer stirbt, wir schweigen es eigentlich lieber zu Tod. Es redet auch niemand, wenn jemand anders stirbt, darüber, wie geht es einem. Oder wenn jetzt irgendwie jemand alt stirbt, dann sagt man, ja, ist halt alt gewesen. Aber es fragt niemand, wie geht es dir wirklich. Oder ich glaube, wir haben das wie nicht so gelernt, die Gefühle auszuhalten, weil es sind halt starke Gefühle. Und man schaut das auch als negativ an. Trauer ist irgendwie etwas Negatives. Dabei haben wir Sachen eh nicht ändern können. Soll man doch traurig sein. Das ist ein Teil des Verarbeitungsprozesses, dass man weiterkommen kann.
2: Was müsste sich denn ändern, damit das Thema mehr Raum bekommt in unserer Gesellschaft?
4: Wahrscheinlich als erstes müssen sich die Leute trauen, die halt betroffen sind, um darüber zu reden, dass es eine gewisse Normalität wird. Oder? Also wir haben das halt wie versucht, immer darüber zu reden, offen zu sein. Dann kann auch das Foto zeigt, auch im Geschäft. Und die, die es nicht sehen wollen, können ja wegschauen oder das Mail wieder zumachen. Aber ich glaube, die es betrifft, müssen einfach auch mehr anfangen reden und sich das trauen. Und wenn man das Gefühl hat, es tut einem gut, muss man ein bisschen auch egoistisch sein und nicht Rücksicht nehmen auf die, die das nicht aushalten können.
2: Der Bernie hat auf der Arbeit offen vom Leonardo erzählt. Auch Beate hat sich dazu entschieden, ihre Geschichte zu teilen.
3: Ich hatte mich dann entschlossen, einen Brief zu schreiben an meine ganze Familie und sie darüber aufzuklären, wo ich herkomme und was passiert ist. Und das hat unglaublich viel positive Reaktionen hervorgerufen und auch viel Dankbarkeit, dass ich das geteilt habe. Und das ist eben auch das, was ich so mitgeben möchte, dass es gut tut und auch wichtig ist, darüber zu sprechen, weil das öffnet oft den Raum, auch für das Gegenüber auf dich zukommen zu können.
2: Beide haben sehr viele positive Reaktionen und auch Verständnis zurückbekommen. Der Bernie wäre aber gerne noch mehr auf seinen Sohn angesprochen worden.
4: Trotzdem, ich auch gesagt habe, ich werde gerne darauf angesprochen, ich erzähle euch gerne, was passiert ist, hat sich sehr wenig Leute getraut, um darüber zu reden. Und das ist eigentlich ein bisschen schade, dass nicht mehr Leute fragen, also im Arbeiten oder überhaupt. Es traut sich fast niemand, das anzusprechen, weil es halt einfach, auch für den, der fragt, ist es traurig und schmerzhaft, aber obwohl man sagt, bitte redet drüber und schweigt es nicht tot, funktioniert es trotzdem nicht. Ja, sie wissen halt nicht, was für eine Frage sie sollen stellen. Sie haben immer Angst, wahrscheinlich auch vor der Reaktion. Also zum Beispiel, wenn ich oder meine Frau etwas gefragt worden sind, dann vielleicht beim Erzählen müssen wir brüllen. Und dann, der andere hat dann das Gefühl, das ist, weil er eine Frage gestellt hat oder weil sie eine Frage gestellt hat. Dabei sind wir in dem Moment sowieso einfach immer und jeden Tag und rund um die Uhr traurig sein eigentlich, oder? Und wir erzählen ja gern und sind auch gern traurig wegen unserem Kind, weil das bringt uns wieder näher zu ihm, oder?
2: Auch wenn es schwierig ist, ist es wichtig, den Betroffenen den Raum zu geben, ihre Trauer zu zeigen und die schwierigen Gefühle auszuhalten. Weil das Thema im allgemeinen Bewusstsein zu wenig präsent ist, fehlen den Betroffenen auch häufig die nötigen Informationen.
3: Das ist ein ein ganz wichtiges Anliegen von uns, dass wir jedes noch so kleine hätte ich das nur früher gewusst vermeiden möchten. Und das Besondere an Himmelskind ist ja, dass wir das alle erlebt haben, eben ein Kind verloren haben. Und ich damals, ich war im Spital in dieser 19. plus 1. Schwangerschaftswoche und ich war sehr auf mich alleine so zurückgelassen und habe überhaupt nicht gewusst, was passiert denn jetzt? Wie fühlt es sich denn an, wenn du ein Kind in der 19. plus 1. Schwangerschaftswoche still auf die Welt bringst? Wie ist das? Und dann, was passiert dann? Das sind eben alles so Dinge, die sehr, sehr wichtig sind, dass dann jemand an deiner Seite ist, der einfach da ist und dich begleitet und der hält und aushält, was kaum auszuhalten ist.
2: Es ist wichtig, dass die Informationen da sind und die Eltern im Spital direkt über die Möglichkeiten nach dem Nachkindsverlust aufgeklärt werden.
4: Wichtig wäre, dass vor allem auch in den Spitälern und Hebammen noch mehr geschult werden auf das. Also was für Möglichkeiten dass es gibt, wenn das passiert, was für Angebote gibt es. Zum Beispiel ist dann die Fotografin von Herzensbilder ist dann gekommen und hat Fotos gemacht. Und wir haben dann mit ihr geredet, dass wir den Leonard eigentlich gerne würden heimnehmen, aber wir trauen es uns nicht zu, weil wir nicht wissen, wie wir ihn kühlen können. Und wir wollen dann ja nicht über Nacht in den Kühlschrank stecken. Das ist halt eine Option, die man hat. Aber, und dann hat sie uns gesagt, ja, sie haben so Kühlmatten, wo so ein kleines Kühlaggregat haben, wo dann kannst du halt das Kind kühlen von einer Seite wenigstens. Oder sie tun das gratis auslehnen. Mit dem Angebot, wo wir das dann gewusst haben, haben wir dann uns traut, ihn heimzunehmen. Und das hätten wir sonst uns nicht zutraut. Und das hat uns mega gut getan, dass wir das gemacht haben. Aber wären wir nicht per Zufall im Gespräch mit dieser Fotografin gewesen, hätten wir das nie herausgefunden, dass es die Option gibt.
2: Auch bei Fachpersonen besteht noch sehr viel Unsicherheit bei diesem Thema.
3: Ich möchte da den Fachkräften auf gar keinen Fall zu nahe treten. Aber also als die Assistenzärztin die Diagnose gestellte, dass sie keinen Herzschlag mehr hört, war ihre Reaktion, ist das ihr erstes Kind? Und ich habe gesagt, ja. Ah ja, dann können sie ja noch ein weiteres bekommen. Und ich habe nur so dagelegen und dachte, wahrscheinlich nicht, weil ich hatte schon ein höheres Alter. Wir haben eine lange Kinderwunschphase hinter uns. Und es war eigentlich dieser allerletzte Versuch, den wir hatten, wo wir gesagt haben, und danach hören wir auf. Und das sind auch, es ist so eine Annahme, die, weiß ich nicht, warum die Ärztin das in dem Moment gesagt hat. Wahrscheinlich wollte sie Mut machen und positiv sein. Aber das war eigentlich für mich in dem Moment falsch.
7: Mhm. Ja. Also mein persönliches Highlight, wenn ich das in dem Zusammenhang so nennen darf, war damals der Seelsorger im Spital, der zu mir gesagt hat, ach, sehen Sie das positiv? Gott hat schon Tote zum Leben erweckt. Und man liegt da mit totem Kind im Bauch und denkt sich, völlig falscher Film.
2: Der Beate und der Sarah ist es wichtig zu betonen, dass Fachpersonal immer sensibler wird und sie vor allem auch mit Hebammen und Pflegenden gute Erfahrung gemacht haben. Die meisten schmerzhaften Aussagen entstehen aus Überforderung mit der Situation. Es ist unglaublich schwierig, mit einem Frühkindsverlust umzugehen. Sowohl als Betroffene als auch fürs Umfeld. Ich habe Bernie gefragt, welche Reaktionen aus dem Umfeld ihm am meisten geholfen haben.
4: Ich glaube vom näheren Umfeld, dass sie gekommen sind, um ihn kennenzulernen. In den ersten Tagen. Anschließend haben sie so einen Monat lang einen Essensplan gemacht, wo sie sich eingetragen haben und haben uns jeden Tag jemanden zu essen gebracht. Das ist so eine mega schöne Reaktion, die uns halt dann auch wie extrem gezeigt hat, in was für einem guten Netz und Umfeld wir auch sind. Und dass sie wirklich wollen, etwas für uns tun. Ich meine, überfordert sind alle, es weiss niemand, was hilft, mir selber auch nicht. Zum Beispiel, wenn Leute sagen, ja, meldest du dich, wenn du etwas brauchst, das hilft nichts, oder? Weil ich weiss nicht, was ich brauche in dem Moment. Und zum Beispiel, wenn einfach jemand dir Wehe bringt, dann ist das einfach etwas, was zeigt, du bist nicht allein.
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2: Wir sind schon fast am Ende dieser Podcast-Folge angekommen. Ich habe bei meiner Recherche und vor allem in den Gesprächen mit Sarah, der Beate und dem Bernie mega viel lernen. An dieser Stelle nochmal ein ganz grosses Dankeschön für ihre Offenheit, mit uns ihre Erfahrung zu teilen. Ich hoffe, wir haben dir damit einen Einblick geben können, wie es ist, so früh sein Kind zu verlieren. Es gibt ja auch noch viel mehr zu dem Thema zu erzählen. Darum hier noch eine Empfehlung von mir. In der SRF-Doku «Trauer um ein Sternkind – Leben nach einer Stillgeburt» geht es nochmal ausführlicher um Sarah und Lennart ihre Geschichte. Wenn du oder jemand aus deinem Umfeld selber betroffen sind, findest du auf himmelskind.ch Unterstützung. Ich, Zoe Zulauf, verabschiede mich an dieser Stelle. Du hast gehört, unsichtbare Trauer, über frühen Kindsverlust sprechen. Jederzeit zum Nachhören auf Kanal K. Am 6:30 geht es hier auf dem Sender dann weiter mit der allerersten Ausgabe KW Kultur von der neuen Ausbildungsredaktion.
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10: Guten Abend miteinander. Ich bin Angelique Meyer von der frisch geschlüpften Ausbildungsredaktion. Und meine Beine sind gerade so weich wie ein Schokipudding. Weil Vanillepudding habe ich nicht so gern. Mein Gesicht ähnelt aber eher an einem warmen Tomatensüppli. Apropos Menü. Die Ausbildungsredaktion hat bereits etwas in den ersten Wochen fabriziert. Zwar ist es nicht für ins Maul, aber es ist für auf die Ohren. Es handelt sich um 3 tolle, frische und musikalische Beiträge. Im Angebot haben wir heute Blaufinger mit ihrem Album-Release, wo ihr von mir dürft noch etwas mehr hören. Dann haben wir Anina Jenny mit ihrem Beitrag zum brandneuen Festival in Wolle. Und dann zum Dessert noch Mia Flühmann mit einem Song-Release von The Malicious. Zum easy reinstarten ist hier für euch das frisch geschlüpfte 4. Ausbildungsredaktion East Sister mit Dissipate.

Jeder Topf hat einen passenden Deckel. So ist das auch bei der Musik vom Roman und dem Jay von Blaufinger. Wo der Roman mit Beat und Bass arbeitet, beschäftigt sich der Jay mit Melodie und Gitarre. Nach ihrem gemeinsamen Debütalbum Monolog und einer schwierigen Zeit mit Auf und Abs sind sie jetzt an ihrem zweiten Album Threshold. Letzten Monat haben sie einen Single-Release herausgebracht. Ich, Angelique Meyer, habe mit dem Aarauer Duo über ihre Hintergründe von dem Album geredet. Du stehst gerade in einem Tunnel. Wenn du über deine Schulter schaust, siehst du den dunklen, steilen Weg mit den einzelnen Strassenlaternen, wo du gerade hochgelaufen bist. Wenn du vorne schaust, siehst du den Sonnenaufgang. Der Neubeginn. Die warme Luft, die Licht entgegenströmt, ist der Anflug von Hoffnung.

0: Der Ausschnitt von einem Lied, das du gerade gehört hast, ist der Single-Release von Blaufinger und heisst «Pfeil». Nicht nur beim Single-Release ist der Name auffällig, sondern auch beim ganzen Album. «Threshold» heisst nämlich auf Deutsch so etwas wie «Schwelle» oder «Türschwelle».
1: In dem Prozess, wo das Album entstanden ist, ist eine mega extreme, von Kontrast prägte Übergangsphase gewesen, wo ganz viele unterschiedliche Themen miteinander verbunden hat und traurige Momente und sehr schöne Momente und ganz viel Vorfreude. Ja, der Kontrast, der aufeinander trifft, und «Threshold» soll genau diese Zeitspanne darstellen.
0: «Threshold» soll von ihrer Reise erzählen. Auf Instagram schreiben der Roman und der Jay das Album mit dem Track 7. Juni 25, einem der dunkelsten Momente in ihrem Leben, losgeht. Mit dem Song 20. Dezember 25 schliessen sie ab. Der hat sie daran erinnert, dass das Leben weitergeht und neue Gründe für Hoffnung können geschafft werden. Roman, was steckt denn hinter diesen Daten?
2: Der 7.6.25 ist der

0: für das abzustecken.
1: Blaufinger verbindet oft Persönliches mit ihren Songs. Das ist auch in ihrem Debütalbum «Monolog» erkennbar. Aber wie dürfen wir als Hörende in das Innenleben zu «Threshold» auf dem und neben dem Dancefloor wahrnehmen?
2: Es kann zum Teil sehr erdrückend sein und nicht unbedingt immer nur jetzt tanzbar und dancefloorig, sondern wirklich auch ja, fast schon eher so in eine, sag jetzt mal, wo es ein bisschen in eine Filmszene hineingeht, wo es je nachdem vielleicht einmal wehtut oder nicht alles immer gerade sehr angenehm ist, bis aber auch so wirklich langsamer und schon gefühlt romantischer, wo dann per se auch nicht einfach Dancefloor-Musik ist, sondern auch ganz andere Gefühle noch wecken soll. Aber natürlich immer mit dem Ziel, dass es auch zum Tanzen anregt und zum Bewegen und aber auch zum Träumen und in andere Welten eintauchen.
1: Wenn ich in andere Welt eintauche, habe ich ein Bild vor dem geistigen Auge, wie sie etwa aussehen. Am Jay und am Roman ihr Bild sieht ungefähr so aus.
2: Morgen um 5 Uhr in New York in einem Büro, wo die Sonne vorkommt.
0: Der Spaziergang da entlang, wo es neblig ist und irgendwann drückt die Sonne durch. So das Schwere und irgendwann kommt das Schöne vorkommt.

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Um deine eigene Vorstellungskraft zu wecken, wie das Lied vor dem geistigen Auge aussehen könnte, hören wir doch mal «Pfeil» von Blaufinger.

0: Schweiz hat nämlich gleich ein neues Drum and Bass Festival. Und es ist nicht mal so weit weg. Im Kulturwerk Bleiche zu Wolle findet zum ersten Mal die Party Bassline Ritual statt. Im Zentrum steht Drum and Bass mit Jungle, Jump Up und Sounds, bei denen vor allem die Bässe zu spüren sind. Veranstaltet wird das Event von Spectrum Event GmbH. Zwei von den Hauptverantwortlichen für das Festival, der Raphael und der Marc, sind bei uns im Studio gewesen und haben der Anina Jenny erzählt, warum die Mischung von grossen internationalen Acts und kleineren Schweizer Acts für sie wichtig ist.
1: Es gibt einen ganz speziellen Grund, warum die erste Ausgabe von Bassline Ritual gerade für die Veranstalter etwas Besonderes ist.
2: Die füllen sonst Stadien.
1: Der Raphael redet auch von den UK Artists DJ Fantasy, MC Shabadi und Harry Shotta. Namen, die in der Szene viel Gewicht haben. Sie kommen nämlich gemeinsam als Trio SASASAS in die Bleiche. Normalerweise spielen sie vor Tausenden von Leuten an grossen Raves und Festivals. In Wolle treffen sie aber auf eine ganz andere Kulisse, eine alte Fabrikhalle und ein deutlich kleineres Publikum. Für den Marc, der auch bei mir im Studio war, ist das etwas ganz Besonderes, so einen Namen beim Festival dabei zu haben.
3: Wolle ist jetzt nicht unbedingt mit Zürich vergleichen, oder? Und es ist schon cool, wenn wir so einen grossen Namen dürfen, auch irgendwie in eine regionale, ländliche Gegend holen, mehr oder weniger, würde ich jetzt mal so salopp sagen.
1: Dass SASASAS zugesagt haben, war ein wichtiger Moment gewesen. Trotzdem soll Bassline Ritual nicht einfach eine Party mit internationalen Namen sein. Ein grosser Teil des Abends ist auch die Schweizer Drum and Bass Szene. Dafür hat der Marc ein Line-up mit Schweizer Artists zusammengestellt. Mit dabei sind unter anderem Tactical, DJ Legalize, T3ST Press, Zemo und Frontline, sowie die MCs Amox und SNs. Viele von ihnen sind schon seit Jahrzehnten Teil der Szene und haben Drum and Bass in der Schweiz mitgeprägt. Genau darum ist es für den Marc wichtig, dass sie auch mit dabei sind.
3: Halt, die lokalen Künstler halt auch irgendwie Plattformen bekommen, um ihr DJ-Dasein zeigen können. Und ja, ich glaube, das ist immer wichtig, auch, dass man eigene Leute dabei hat.
1: Neben den Artists spielt auch der Veranstaltungsort eine wichtige Rolle. Die Bleiche zu Wolle ist eine ehemalige Fabrikhalle und unterscheidet sich damit deutlich von grossen Clubs und Festivalhallen. Genau diese Umgebung macht es möglich, einen internationalen Act wie SASASAS in einen kleineren Ort zu bringen. Die Bleiche hat den industriellen Charme, der perfekt zu der Musik passt. Und für den Raphael ist klar, die Location muss sich überhaupt nicht verstecken.
2: Unsere Location, die wir haben, das Kulturwerk, ist, also nicht mehr da sagen, aber absolut geil.
1: Genau dieser Mix macht Bassline Ritual aus. Internationale Artists, langjährige Schweizer Acts und eine Location mit Underground-Charakter. Und auch bei der Zielgruppe wollen die Veranstalter möglichst breit sein. Leute, die schon seit Jahrzehnten Drum and Bass hören, genauso wie jüngere Fans, die gerade neu in die Szene reinkommen. Weil am Schluss geht es vor allem um die Musik. Und um den gemeinsamen Abend vor der Bühne.
0: 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Wenn du also Lust hast auf einen Abend voller Bass, bist du am 10. Oktober zu Wolle genau richtig. Hier als Vorgeschmack ein bisschen Drum and Bass für euch. Level Up von Bambi.

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1: 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Kennt ihr es, wenn ihr die ganze Zeit nur an eine Person denkt? Das frische Verliebtheitsgefühl hat die allermeisten schon mal schweben. Genau um das Gefühl geht es im neuen Song von The Malicious. Die Mia Flühmann hat mit ihr über die Geschichte hinter dem Song geredet. Mal schauen, ob die Mia herausgefunden hat, an wer The Malicious bei dem Song denkt.

0: «Got You On My Mind», und zwar die ganze Zeit. In ihrer neuen Single beschreibt Melissa genau das Gefühl. Immer die ganz bestimmte Person, die im Kopf umgeistert. Und man kann es kaum erwarten, sie wieder zu sehen. Ein kitschiges, romantisches Thema, verpackt in einem energetischen Pop-Punk-Song mit flirty Unterton. Für die Malicious ist der Song etwas ganz Besonderes. Es war ihr erster Song, der nicht ein trauriges Thema behandelt.
1: «Got You On My Mind» ist lustig, weil ich den geschrieben habe zu einer Zeit, in der ich einfach auch gar keinen Bock mehr hatte, um traurige Lieder zu schreiben. Also, der ist auch so ein bisschen aus einer Trotzreaktion entstanden, weil ich auch so gesehen habe, boah, hey, ich schreibe die ganze Zeit nur Songs über sadie Sachen, aber es gibt ja auch mega cute Sachen, die im Leben passieren.
0: Songs über schöne Themen zu schreiben, ist aber nicht unbedingt einfacher, findet Malicious. Es fehlt oft Dringlichkeit. Und genau die braucht es in einem kreativen Prozess. Man muss etwas vermitteln. Weil «Got You On My Mind» die Dringlichkeit nicht hatte, hat Malicious diesen Song auch fast vergessen. Dass wir ihn jetzt doch hören können, ist am Ende nur ein Zufall. Der Westschweizer Produzent Arnaud Roll hat sich für eine Zusammenarbeit bei Malicious gemeldet und sie hat ihm dann ihre Demos geschickt.
1: Und dann habe ich ihm dann eigentlich aus Versehen geschickt. Ich das gar nicht wollen, weil eben für mich war das gar nicht so gesehen, whatever. Und dann hat er sie so durchgelassen, die Demos, die ich geschickt habe, und ich so gesehen, hey, das ist voll geil. Und ich so, was? Okay. Also, ja, yeah, voll, wir machen etwas zu dem. Und ich so, okay.
0: 2 Jahre später ist jetzt der Song erschienen. Und zwar Ende August. Für die Malicious war die Sommerzeit genau der richtige Moment. «Got You On My Mind» ist dann auch ein Teil von ihrem neuen Album. Das erscheint diesen November. Dort erwartet uns wieder mehr Traurigkeit. In Zukunft möchte Malicious aber nach wie vor Songs über traurige und fröhliche Themen schreiben. Das freut uns natürlich. Denn dass Malicious auch fröhlich kann, das hört man.

0: «Got you on my mind», ein Song voller Gefühl und Liebe. Da liegt ja die Frage auf der Hang, ob die Melissa's Day auch jemand ganz bestimmt im Kopf hatte, wo sie diesen Song geschrieben hat.
1: Das sage ich nicht. Ich habe das Gefühl, schon die ganze Zeit so ein bisschen rausspüren und ich so immer so drum umdingseln. No, I'm not gonna say. Aber genau, es geht einfach um das Gefühl, dass man mega verknallt ist. Und ich glaube, da können so viele Leute sich damit identifizieren.
0: Bei dieser Frage lässt Melissa's uns also im Dunkeln. Schlussendlich ist es aber auch gleich. Schließlich ist es ja am Ende die Melissa's, die uns im Kopf bleibt. Oder noch besser, ihr neuer Song.
2: Der Song ist tatsächlich ein richtiger Ohrwurm. Da können wir uns ja auf ihr Album im November freuen. Wer die Melissa's gerne live erleben würde, der kann das am Samstag in Zinal. Jetzt lassen wir schon mal «Got You on My Mind», die neue Single von der Melissa's, mal ganz durch.

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2: Heute am Morgen ist mir spannend beigebracht worden, dass ich heute einspringen darf als Live-Moderation. Und ja, ich habe wieder mal erlebt, wie hoch mein Herz springen kann und wie blau meine Finger werden können. Aber alles gut, ich lebe ja noch. Passend zu meiner Gefühlslage von heute am Morgen habe ich hier ein Lied, das fast gleich alt ist wie ich. Irgendwie vor 3 Jahren hat sich das Lied in meine Playlist eingeschlichen und ist jetzt eines meiner Lieblingslieder. Damit tue ich mich von euch verabschieden. Die Ausbildungsredaktion gehört ihr morgen am Mittag wieder. Hier ist Help Me, I'm Alive von Metric.

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Yes, herzlich willkommen bei der 108. Ausgabe von Blütenstaub, hier live aus dem Studio 1. Am Mikrofon für euch heute Nacht ist der Rap Hughes. Und bei Blütenstaub gibt es wie immer frische Releases zu hören heute Nacht. Aber natürlich, wie auch üblich, ein paar Event-Tipps, gerade zum Anfang, was so abgeht. Und zwar schauen wir auf eine sehr aktive Herbst- und Wintersaison zu. Es geht wieder los mit Clubshows und vielen Konzerten nach diesen Festivals. Morgen macht gerade mal den Anfang Shaka One im Exil in Zürich, 18. September. Und gleichzeitig auch ist in Zürich schon heute am Laufen etwas sehr Nices zum Empfehlen, die Expo Lorraine von Fungis. Und zwar findet da bei der Lorenstrasse 93 statt. Expo Lorraine, mega viel diverses Programm dort bei einem super nice Haus. Unter einem Garten, Kunstinstallationen, Musik, Skate Jam, alles, was zu entdecken gibt, ist dort oben. Fungis Presents mit dem Junior Bardos im Soundsystem. Checkt es ab auf Fungis Klamotten bei Instagram, wenn ihr mehr wissen wollt. Am Samstag darf ich dort auch auflegen. Yes, aber auch am Samstag geht's down wieder im Schachen. Crown of Schachen, alle Skateboard-Enthusiasten und Enthusiastinnen und alle, die gerne Rollbrett fahren sowieso oder zuschauen, die gerne Musik haben, kommen in Schachen. Es gibt wieder eine Königin oder einen König zu krönen. Best Run im Schachen. Vinyl Culture macht den Sound. Wird sicher wieder super nice. Vom Verein Skateboard Aarau organisiert. Yes! Auch am Samstag ist wieder einmal Zeit für ein Battle. Und zwar das Zürich Battle Volume 4. Und dort gibt der Sulaya sein Comeback. Also das lohnt sich definitiv. Bishari Roxanne ist auch eingesprungen auf dem Line-Up. Und es gibt dann noch ein Konzert vom M zum O. Yes, dann am 26. September gibt es im QZEP in Bremgarten ein Event, das sich nur um Beats dreht. Das Ganze heisst Beats and Beers. Ist mit dem ERZ, mit dem Aura Audio von HIH, mit dem Muck von Schallenrauch und Steinmann am Start. Ich habe noch gehört, es ist noch jemand mehr rum, der auf dem MPC oder seinem Gerätli des Beliebens rumdrückt und dort gibt es fette Beats. Checkt das, wenn ihr auf das Bock habt. Und dann am 4. Oktober endlich wieder Elements Jam. Und zwar unten im unteren Teil vom Dynamo im Werk 21. Und dort gibt es ein dopes Announcement. Neben dem, dass es dort wieder Dance, Open Mic, Connection mit Hip-Hop und je nachdem auch wieder ein Battle, Sketching Battle oder was es da ist. Wir wissen es nicht, gibt es noch ein Konzert von Black Milk. Also schreibt euch das in die Agenda ein, 4. Oktober, am Sonntag, Black Milk am Element Jam im Werk 21 in Zürich. Yes! Das war es mit dem Event-Announcement. Wir switchen gerade die frischen Releases über. Bleibt dran hier auf Blütenstaub, Kanal K.

Yes, yes. Wir fangen an mit einem Track vom DJ Crypt. Der heisst Totentanz featuring Herr König und AZMSK.

Yes. Für die aktiven Loserinnen und Loser, die haben vielleicht gemerkt, der Track ist nicht ganz brandneu, aber er ist super aktuell, darum haben wir den gespielt. Aber jetzt geht's rein in die frischen Releases Mick Jenkins featuring Smino 456 Sam.

Yes. Nächste Kamera ist, heisst Eliup. Ist ein Track vom Brazen Dorf. Das Album, das heisst Bakshish, ist erhältlich auf Spot Records. 100 Stück sind presst worden. Und auf diesem Track ist noch der Rios zu hören. Yeah. Von Loft Records.

Yes. Nächster Track von The Game, The Documentary 3, hören wir I Won't Be Afraid, featuring Black Thought und Kool & Dre.

0: 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Yes, der Game hat aber schon einen guten Pen. Jetzt gehen wir weiter zu einem Projekt, das der Alchemist produziert hat für Erykah Badu. Es ist ein Full-Collab-Album Before the World Blows. Und wir hören den Track I Know That Man featuring Earl Sweatshirt.
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Yes. Der Saul Williams hat ein neues Album gedroppt und dort hören wir jetzt den Track «The Dagger».

The Dagger von Saul Williams. Jetzt ein bisschen ruhiger wieder vom Aaron Fraser, Paint the Picture. Das wird rauskommen auf Corners, ein Projekt, das droppt über Dead Ocean.

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Yes, Blue und Soundtrack haben das Projekt zusammen gemacht und der Track, das ist der letzte, der heisst Jesus vom Collabo-Album L.A. Yes, next one, Afterglow vom Ramson and Bad Bones mit dem Ill-Informed an den Beats und das ist ein Projekt, das rauskommt über High Focus, Crystal Skull, ist jetzt im Pre-Order. Yes.

Yes, wir bleiben gerade in England und zwar jetzt sind wir im Norden von England. Joe York mit einer neuen Tune und einem kleinen neuen Sound. Don't Rush Me Now.

Yes, das war es mit den frischen Releases, Blütenstab von der 108. Ausgabe. Fast jedenfalls, weil jetzt gibt es noch eine Überraschung. Exclusive Premiere vom Phantom KPRs im Track im Kreis. Und das ist vom Megalodon Remix von Bist du dumm, wo recht Wellen gemacht hat vor einem Jahr in Hamburg, Berlin und generell in der ganzen Deutsch-Rap-Szene. Und der Phantom hat die Idee gehabt, ein ähnliches Projekt aufzugleisen mit schweizerdeutscher Dialektvielfalt. Und yes, da sind ganze Haufen von verschiedenen Styles und Generationen auf einem Track vereint. Der Beat ist vom Classic Der Dicke und das Teil kommt am 12 raus auf den Streaming-Plattformen. Und morgen gibt es noch einen Videoclip dazu auf YouTube.

Teil hat Robin Frey in der ganzen deutschen Schweiz, würde ich sagen, Zürich, Bern, Basel gefilmt, bei diversen Hip-Hop-Locations, wo Hip-Hop stattfindet. Wie gesagt, es heisst «Im Kreis» und der Phantom könnte sicher noch mehr erzählen, aber es ist so ein bisschen der Spirit von Hip-Hop-Connections, wo Hip-Hop stattfindet, die Leute, die die Kultur prägen und darum sind auch so Haufen dabei. Unter anderem Big Sis, Black Tiger, Chills, Zitrale, Danaise, Hans Nötig und so weiter und so fort. Ihr hört es, nicht zu viel Wort verlieren, wir lernen das Teil über den Äther. Big up, Phantom, ein Liebemann.

Yes, das war exklusiv im Kreis vom Phantom. Gönnt euch das morgen auch als Video. Yes, und an dieser Stelle ist die heutige 108. Ausgabe von Blütenstaub auch schon wieder vorbei. Ich gebe herzlichen Dank für alle, die reingetuned haben oder es nachher irgendwann irgendwo los auf Mixcloud bei Vinyl Culture 5000. Checkt es ab, Blütenstaub. Ein Liebe das nächste Mal, wenn es wieder hier live aus dem Studio 1 knistert mit Vinyl Culture Styles von Blütenstaub am 15. Oktober, der dritte Donnerstag. Schaltet wieder ein. Danke und bis dahin. Gute Nacht. Bleibt gesund. Peace.

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